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Ich würde gerne einen Song für euch performen, den ich sehr liebe und der mir sehr wichtig ist, von meinem ersten Album, vom Album Der beste Tag meines Lebens. Und ich guck mal, ob ich den halbwegs hinkriege. DJ Eule.

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1: Ich habe neue Informationen, die du kennen solltest.
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